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1: So unterstützt die EU die Ukraine. Die Ukraine ist seit Dezember 1991 unabhängig. Bei einem Referendum stimmten damals gut 90% der Wahlberechtigten dafür, die auseinanderfallende Sowjetunion zu verlassen. Seitdem bemüht sich das Land um engere Beziehungen zum übrigen Europa. Russland dagegen versucht entschlossen, es in seiner Einflusssphäre zu halten. 2014 gab das Europäische Parlament grünes Licht für das Assoziierungsabkommen mit der Ukraine, das auch ein Freihandelsabkommen umfasst. Vorgesehen sind darin weitreichende politische und wirtschaftliche Verbindungen zwischen der EU und der Ukraine und der gegenseitige freie Marktzugang. Einerseits werden Grundregeln für die Zusammenarbeit in Bereichen wie Energie, Verkehr und Bildung festgelegt. Andererseits muss die Ukraine Reformen durchführen und die demokratischen Grundsätze, die Menschenrechte und das Rechtsstaatsprinzip achten. Seit 2014 stellten die EU und ihre Finanzinstitute dem Land mehr als 17 Milliarden Euro an Zuschüssen und Krediten bereit. Mit dem Geld wurde der Reformprozess in der Ukraine unterstützt. Bedingung für weitere Zahlungen waren aber Fortschritte bei diesen Reformen. Das Freihandelsabkommen, durch das Einfuhrzölle aufgehoben und sonstige Handelsbeschränkungen verboten wurden, hat dafür gesorgt, dass die Märkte der EU und der Ukraine eng miteinander verflochten sind. Heute ist die Europäische Union der wichtigste Handelspartner der Ukraine. Ihr Anteil am internationalen Handel des Landes liegt bei mehr als 40%. Seit 2015 können ukrainische Studierende auch am Programm Erasmus Plus teilnehmen, einem der wichtigsten Leitprogramme der EU. Schon mehr als 11.500 junge Leute haben bisher diese Austauschgelegenheit genutzt. Das Europäische Parlament hat sich außerdem dafür stark gemacht, dass ukrainische Staatsbürgerinnen und Staatsbürger für Kurzaufenthalte in der EU kein Visum brauchen. Seit 2017 gibt es eine entsprechende Vereinbarung. Demnach können sich ukrainische Staatsangehörige, die einen biometrischen Reisepass haben, ohne Visum 90 Tage lang in der EU aufhalten. Als Touristen, um Verwandte oder Freunde zu besuchen oder zu Geschäftszwecken. Diese Ausnahmeregelung gilt in allen Mitgliedstaaten, nur in Irland nicht. Seit Beginn der Corona-Pandemie hat die EU die Ukraine mit mehr als 190 Millionen Euro unterstützt. Mit dem Geld wurde nicht nur der unmittelbare Bedarf in verschiedenen Bereichen gedeckt, es floss auch in die soziale und wirtschaftliche Erholung von der Krise. Außerdem hat die EU rund 36 Millionen Schutzausrüstungsgegenstände bereitgestellt. Sie lieferte auch Krankenwagen und wichtige medizinische Geräte und bot Fortbildungen für das Gesundheitspersonal an. Mitte Februar 2022 gab es das bislang letzte Darlehen in Höhe von 1,2 Milliarden Euro. Das Parlament genehmigte diese Hilfe, damit die Ukraine ihren Außenfinanzierungsbedarf decken kann. Wir erwähnten es bereits, die EU unterstützt die Ukraine nicht nur finanziell, sondern auch auf dem Gebiet der Menschenrechte. 2018 verlieh das Europäische Parlament den Sacharow-Preis für geistige Freiheit an Oleg Sentsov. Der ukrainische Filmregisseur und Menschenrechtsaktivist war 2014 inhaftiert worden, weil er dagegen protestiert hatte, dass Russland seine Heimat, die Halbinsel Krim, annektiert hatte. Sentsov hatte Glück im Unglück. Im Rahmen eines Gefangenenaustauschs zwischen Russland und der Ukraine kam er 2019 frei.
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4: Sono le 9 e qualche minuto.
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16: In dieser Podcast-Reihe erfahren Sie alles Wichtige über die Wahl zum Europäischen Parlament. Diese Folge dreht sich darum, wie man zuverlässige Quellen von Desinformation unterscheidet und wie man offizielle Informationen der EU-Organe erkennen kann.
1: Die Europawahl steht vor der Tür. Deshalb ist es wichtig, gut über die Kandidatinnen und Kandidaten, die politischen Strategien und die Themen Bescheid zu wissen, um die es geht. Aber das Internet wimmelt von Fehlinformationen und macht es einem schwer, Richtiges von Falschem zu unterscheiden. Heute zeigen wir Ihnen Strategien, die helfen, einige Klippen zu umschiffen.
16: Aber warum ist es eigentlich so wichtig, zuverlässige Quellen zu finden? Nun, Fehlinformationen können unsere Sicht der Dinge und unsere Entscheidungen beeinflussen, besonders unsere Wahlentscheidungen. Und die EU ist zugegebenermaßen nicht leicht zu verstehen. Man braucht schon genaue Informationen, um zu begreifen, wie sie funktioniert.
1: Wenn Sie etwas im Netz suchen, geben Sie wahrscheinlich, wie viele andere, erst einmal Schlagwörter in eine Suchmaschine ein. Das ist auch gar keine schlechte Idee. Doch Vorsicht! Die ersten Suchergebnisse sind nicht unbedingt am zuverlässigsten. Meistens handelt es sich nämlich dabei um Webseiten, die ganz einfach gesponsert oder sehr häufig besucht werden. Wenn man mehr über die EU erfahren will und verlässliche Quellen sucht, empfiehlt es sich, gleich auf die offiziellen Websites der Organe und Einrichtungen der EU zu gehen. Sie bieten genaue und aktuelle Informationen über politische Strategien, Vorschriften und Aufgaben dieser Organe und Einrichtungen. Die offizielle Website der EU heißt europa.eu. Hier finden Sie sehr viele Informationen aus erster Hand.
16: Aber wie erkennt man offizielle Websites der EU? Vor allem daran, dass die Internetadressen auf europa.eu enden. Außerdem sind sie normalerweise in allen Amtssprachen der EU verfügbar und ganz unten auf der Seite wird auf andere Institutionen oder Kanäle der EU hingewiesen. Fakten und Zahlen auf Websites der EU werden immer von wissenschaftlichen Einrichtungen und Statistikämtern überprüft.
1: Sinnvoll ist auch, die sozialen Medien nach offiziellen Konten zu durchsuchen, die von den Institutionen der EU überprüft oder verwaltet werden. Hier findet man häufig zuverlässige Aktualisierungen und Klarstellungen zu wichtigen Fragen. Neben bzw. hinter dem Namen dieser Konten steht in der Regel ein blaues Häkchen. Daran kann man erkennen, dass sie nicht gefälscht sind.
16: Eine weitere gute Idee ist, die offiziellen Websites von Parteien und Kandidatinnen und Kandidaten zu besuchen, die bei der Europawahl antreten. Oft findet man dort Einzelheiten zu den Programmen und politischen Vorstellungen und kann dann entsprechend fundierte Vergleiche anstellen.
1: Ganz wichtig ist auch, Informationen aus mehreren Quellen miteinander zu vergleichen. Wenn eine bestimmte Nachricht bei Ihnen die Alarmglocken schrillen lässt oder Ihnen widersprüchlich vorkommt, sollten Sie auf den Seiten renommierter Nachrichtenmedien oder auf Faktenprüfungswebsites nachsehen, ob die Informationen tatsächlich stimmen. Und nicht zuletzt gilt, was in den sozialen Medien weiterverbreitet wird, sollte man nicht für bare Münze nehmen. Soziale Medien können zwar sehr sinnvoll sein, um mit anderen in Kontakt zu treten und sich auf dem Laufenden zu halten, sie sind aber auch ein möglicher Nährboden für Fehlinformationen. Überprüfen Sie immer die Quellen und die Verfasser, bevor Sie im Internet veröffentlichte Informationen weitergeben oder ihnen Glauben schenken.
16: Fassen wir zusammen. Damit man bei der Europawahl gut Bescheid weiß und sich nicht leichtfertig entscheidet, sollte man vorher auf jeden Fall verlässliche Quellen ausfindig machen. Wenn Sie auf offiziellen Websites suchen, Informationen aus mehreren Quellen überprüfen und dem, was Sie online finden, kritisch gegenüberstehen, sind Sie trotz der vielen Fehlinformationen gut gerüstet und können ein fundiertes Urteil fällen.
1: Mit Ihrer Stimme entscheiden Sie, wer Sie im Parlament vertritt und an der Ausarbeitung neuer EU-Vorschriften mitwirkt. Und Sie beeinflussen damit auch die Wahl der Europäischen Kommission. Ihre Entscheidung wirkt sich nicht nur auf Ihren Alltag, sondern auch auf den vieler anderer in der gesamten EU aus. Demokratie ist keine Selbstverständlichkeit. Sie ist eine gemeinsame Errungenschaft. Und wir alle tragen gemeinsam die Verantwortung, sie mitzugestalten. 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
3: Nachhaltige Mobilität. Der städtische Raum im Wandel. Europa zählt zu den am stärksten verstädterten Regionen der Welt. Europäische Städte sind Dreh- und Angelpunkt für Wirtschaft und Gesellschaft zugleich. Doch die städtische Infrastruktur ist oft überlastet. Eine Tatsache, die sich stark auf die Lebensqualität auswirkt. Für die EU ist klar, dass urbane Mobilität, also wie sich Menschen in der Stadt fortbewegen, entscheidend für die gesellschaftliche Teilhabe und das Wohlbefinden der Bevölkerung ist. Aus diesem Grund will sie intelligentere und nachhaltigere Mobilitätsnetze für Städte schaffen.
4: Sie hören die Reihe Mehr Einsatz, bessere Rechtsetzung. In dieser Folge geht es darum, wie die Europäische Union urbane Mobilität künftig umweltfreundlicher, gesünder und nachhaltiger gestalten will.
3: Indem die EU urbane Mobilität nachhaltiger gestaltet, geht sie nicht nur einen wichtigen Schritt hin zu emissionsfreiem Verkehr. Sie kommt damit auch den Zielen für nachhaltige Entwicklung der Vereinten Nationen ein großes Stück näher. Das Ziel sind nachhaltige städtische Verkehrsnetze, die wirtschaftlich tragfähig und umweltfreundlich sind und alle mit einschließen.
4: 2021 nahm die Kommission den neuen europäischen Rahmen für urbane Mobilität an. Damit stellte sie die Weichen für die künftige Gestaltung des Verkehrs in den kleinen und großen Städten in der EU. Ziel ist, die Art, wie wir uns in Städten fortbewegen, grundlegend zu verändern. Der Rahmen dient als Wegweiser in Richtung eines urbanen Verkehrsnetzes, das umweltfreundlicher, digitaler und widerstandsfähiger ist. Mit ihm will die EU die Städte in den Mitgliedstaaten dabei unterstützen, die Ziele des europäischen Grünen Deals zu erreichen und die Treibhausgasemissionen bis 2040 um 90% zu senken.
5: Die EU will in erster Linie ein umweltfreundliches Verkehrsnetz schaffen. Oder anders ausgedrückt, das Auto soll Platz für Fußgänger, Radfahrer und öffentliche Verkehrsmittel machen. Nachhaltige Mobilität soll zugänglicher, zuverlässiger und effizienter werden. Das soll die Bevölkerung dazu ermutigen, sich für umweltfreundliche Alternativen zu entscheiden.
4: Der neue Rahmen geht ebenfalls auf die wichtige Rolle ein, die der digitale Wandel für städtische Mobilität spielt. Digitaltechnik bietet eine Menge Möglichkeiten. Mit ihr kann man den Verkehr besser steuern, Verkehrsengpässe verringern oder den öffentlichen Verkehr insgesamt effizienter machen. Auch die Nutzung sogenannter gemeinsamer Mobilitätsdienste dürfte dank dem neuen Rahmen einfacher werden. Gemeinsam genutzte Fahrräder oder auch Fahrgemeinschaften sollen dazu beitragen, dass auf den Straßen insgesamt weniger Fahrzeuge unterwegs sind.
5: Als dritten wichtigen Punkt benennt die EU die Schaffung von widerstandsfähigen Verkehrsnetzen. Städte sollen für alle denkbaren Herausforderungen gewappnet sein und rasch wieder zur Tagesordnung zurückkehren können. Egal, ob sie es mit extremen Wetterereignissen infolge des Klimawandels zu tun haben oder mit Krisen wie der Corona-Pandemie. Außerdem sind Investitionen in die städtische Infrastruktur nötig, damit sie allen Herausforderungen trotzen kann.
4: Neben diesen drei Bereichen befasst sich die EU in ihren Plänen für urbane Mobilität auch mit gesellschaftlicher Teilhabe. Der Stadtverkehr soll für alle Menschen zugänglich sein, unabhängig von ihrem Alter, ihrem Behindertenstatus oder ihrer wirtschaftlichen Lage. Öffentliche Verkehrsmittel wie Busse oder Züge müssen also sowohl barrierefrei als auch erschwinglich für die gesamte Bevölkerung sein.
5: Doch wie will man all diese Veränderungen finanzieren? Auch damit hat sich die EU bereits beschäftigt. Sie bietet Städten Finanzierungsmöglichkeiten, damit sie ihre Mobilitätsprojekte umsetzen können. Städte können dadurch innovative Projekte voranbringen. Zum Beispiel Elektrobusflotten oder intelligente Verkehrsverwaltungssysteme.
4: Sehen wir uns dazu einmal das Beispiel der Stadt Gent in Belgien an. Mit den EU-Geldern konnte die Stadt einige Projekte umsetzen, um den Verkehr nachhaltiger zu gestalten. Sie führte beispielsweise Umweltzonen ein und baute die Fahrradinfrastruktur aus. Und siehe da, der Autoverkehr innerhalb der Stadt hat sich seitdem erheblich verringert und die Luftqualität hat sich verbessert.
5: Seit 2002 veranstaltet die Kommission jedes Jahr Mitte September die Europäische Mobilitätswoche. Ziel ist es, die öffentliche Gesundheit und Lebensqualität zu verbessern, indem umweltfreundliche Mobilität und nachhaltiger Stadtverkehr gefördert werden. Die einwöchige Veranstaltung soll kleine und große Städte in der EU dazu bringen, nachhaltige Verkehrsmaßnahmen anzustoßen und die Bevölkerung ermutigen, Alternativen zum Auto auszuprobieren. Die Mobilitätswoche macht auf die Vorteile von nachhaltiger Mobilität aufmerksam. Sie regt Bürgerinnen und Bürger aber auch dazu an, sich stärker vor Ort einzubringen.
4: Eine Woche lang planen die teilnehmenden Städte verschiedene Aktionen. Etwa Fahrradtouren, autofreie Tage und Workshops zur Stadtplanung und zu den Vorteilen des öffentlichen Nahverkehrs. Die Themenwoche fördert neue Ideen und gemeinsame Anstrengungen, mit dem Ziel, den städtischen Raum lebenswerter zu machen. In den letzten 20 Jahren ist die Europäische Mobilitätswoche immer beliebter geworden. Mittlerweile findet sie jeden Herbst in mehr als 3000 Städten statt. Mit dabei sind Kleinstädte und Großstädte in der gesamten EU.
5: Einer der größten Erfolge der Europäischen Mobilitätswoche ist, dass in ihrem Rahmen Projekte umgesetzt werden, die den Stadtverkehr dauerhaft verbessern. 2023 entschieden sich etwa viele Städte, künftig stärker auf Elektromobilität zu setzen und intelligente Verkehrstechnik einzuführen.
4: Eine Stadt war bisher besonders erfolgreich. Die slowenische Hauptstadt Ljubljana ist Vorreiterin für nachhaltige urbane Mobilität. Sie nimmt bereits seit Jahren an der Europäischen Mobilitätswoche teil und hat den öffentlichen Straßenraum mit der Zeit erheblich umgestaltet. Beispielsweise weitete sie ihre Fußgängerzone aus, verbesserte das Netz des öffentlichen Nahverkehrs und ermutigte die Bevölkerung, häufiger aufs Fahrrad umzusteigen. Für ihre Bemühungen erhielt die Stadt sogar eine Auszeichnung. 2016 wurde Ljubljana zur Umwelthauptstadt Europas gekürt. Grund zur Freude haben vor allem die Menschen in der Stadt. Nicht nur die Luftqualität hat sich verbessert, sondern auch die Lebensqualität der Bevölkerung insgesamt.
5: Im Mai 2023 nahm das Europäische Parlament eine Entschließung an, in der es auf diesen neuen europäischen Rahmen für urbane Mobilität einging. Darin betonte es, dass nachhaltige, effiziente und zugängliche Nahverkehrsnetze in städtischen Gebieten die Lebensqualität der Menschen in der EU verbessern. Es hob außerdem hervor, dass städtische Mobilität verschiedenen Kriterien entsprechen müsse. Sie sollte zum einen intelligent, barrierefrei und nachhaltig sein, zum anderen auch erschwinglich, wettbewerbsfähig und vielfältig. Wenn das gelingt, könnte sie die EU ihren Zielen in den Bereichen Wirtschaft, Umwelt, Digitalisierung und Gesundheit näher bringen. Ansetzen sollten die Städte im öffentlichen Nahverkehr, aber auch bei aktiver Mobilität wie zu Fuß gehen und Radfahren und Kleinstfahrzeugen wie Elektrorollern.
4: Trotz aller Erfolge bleibt noch viel zu tun. Denn Verkehrsengpässe oder Luftverschmutzung sind noch immer ein Problem. Und es sind auch weiterhin dringende Ausgaben für die städtische Infrastruktur notwendig. Die Politik muss mit den Städten in der EU und der Bevölkerung zusammenarbeiten, um den dringend notwendigen Wandel herbeizuführen. Nur so können Städte geschaffen werden, die langfristig lebenswert sind.
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7: Alle, die jetzt noch hier sind, hören genau zu. Wir würden gerne einen Blick in eure Portemonnaies werfen. Das Ganze ist natürlich freiwillig, aber wer nichts zu verbergen hat, der braucht sich auch keine Sorgen machen.
8: Wer sitzt hier?
9: Oskar sitzt da.
8: Wo ist dein Portemonnaie, Oskar?
9: Ich habe keins.
10: Und das hier?
8: Freunde, wessen Platz ist das? Ich kann Ihre Empörung sehr wohl verstehen, Frau Nowak, aber Sie wissen nicht, wie lange das hier alles schon so geht. Es gibt an unserer Schule leider Leute, die klauen alles, was sie zwischen die Finger kriegen, und zwar einfach so.
7: Wir haben ja eine Null-Toleranz-Politik und das bedeutet, dass wir jeder Kleinigkeit nachgehen.
8: Ich gehe jetzt hier mit meinem Stift diese Namensliste ab und alles, was du tun musst, ist zu nicken.
0: Das Lehrerzimmer heeft 5 Duitse Filmpreise gewonnen. 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
11: Ehrlicherweise fühle ich mich ziemlich unwohl dabei, dass hier einfach heimliche Videoaufnahmen von uns gemacht worden sind.
12: Sie sind doch alle...
13: Ist alles okay? Hey!
14: Mein Sohn klaut nicht. Der Männer klaut. Riech ihm die Beine.
15: Willst du mich an meinen Namen nehmen?
16: Hier werden ganze Existenzen vernichtet, bloß aufgrund irgendwelcher Vermutungen.
17: Schämen Sie sich.
16: Dein blöden Zynismus, den kannst du einfach so
18: aussehen.
19: Was sind das für Meinungsverschiedenheiten?
20: Was im Lehrerzimmer passiert, bleibt im Lehrerzimmer.
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10: Alcide De Gasperi era un visionario.
12: Alcide De Gasperi fue un visionario, pero su visión no fue fruto de ideales abstractos. Se forjó a partir de la experiencia de quien ha vivido en las cambiantes fronteras de los imperios.
13: Estas palabras, pronunciadas por la presidenta Metsola, nos acercan a Alcide De Gasperi, un político que soñó con unir en la paz las múltiples identidades de Europa. Estás escuchando una sección especial de nuestro podcast La Historia y los Hechos. En estos episodios te contamos la historia de los hombres y mujeres que construyeron Europa, su identidad y sus valores. Aquí tienes a nuestras madres y padres fundadores. Alcide De Gasperi nació a finales del siglo XIX en una región de mayoría italiana del Imperio Austrohúngaro. Fue un firme opositor del fascismo y fundó el partido Democracia Cristiana en 1943. Tras la Segunda Guerra Mundial, se convirtió en la primera persona en asumir el cargo de primer ministro de la República Italiana. Lideró el país hasta 1953. Promovió activamente la unidad europea junto a Konrad Adenauer y Robert Schuman. Uno de sus muchos legados es la idea de que las naciones y los pueblos salen ganando cuando colaboran.
12: Nacido en Trentino, tierra de fronteras y de paso, vivió la transición entre dos épocas. Supo ver más allá de las fronteras y del horizonte histórico e imaginar una Europa unida. Un mundo en el que la diversidad fuera la fuerza de un gran proyecto común.
13: De Gasperi nació el 3 de abril de 1881 en las montañas de Trentino Alto Adigio, también conocido como Tirol del Sur, que por aquel entonces formaba parte del Imperio Austrohúngaro. Su familia era muy pobre y profundamente católica. En el año 1900 se trasladó a Viena para estudiar filología y participó activamente en el movimiento estudiantil católico. Tras licenciarse, volvió a Trentino y trabajó como periodista en un periódico católico, donde participó en campañas para mejorar los derechos de la minoría italiana que vivía allí. Cuando el Imperio Austrohúngaro se desmembró en 1918, Trentino pasó a formar parte de Italia. Un año después, De Gasperi cofundó el Partido Popular Italiano y fue elegido diputado en 1921. En la década de 1920, Mussolini consolidaba su poder en Italia. En 1926, el régimen fascista prohibió todos los demás partidos políticos, incluido el Partido Popular. Sus líderes fueron expulsados de la vida política o forzados al exilio. De Gasperi fue arrestado en 1927 y condenado a 4 años de prisión, aunque fue liberado gracias a la intervención del Papa Pío XI. Los siguientes 14 años trabajó como bibliotecario en el Vaticano. Durante ese periodo reflexionó sobre cómo conciliar sus valores religiosos con la acción política y de esa reflexión nació su obra Ideas para la Reconstrucción, base del Partido Democracia Cristiana, fundado en secreto en 1943. Tras la caída del fascismo, De Gasperi dirigió el nuevo partido y llegó a ser primer ministro, cargo que ocupó hasta 1953. Durante su etapa, Italia se reconstruyó sobre nuevos cimientos: una constitución republicana, unas instituciones democráticas más sólidas y una incipiente recuperación económica. Sus reformas incluyeron el derecho de voto de las mujeres, la vivienda, la reforma agraria, el desarrollo del sur de Italia y la inversión en energía. De Gasperi fue un firme defensor de la cooperación internacional. Creía que era indispensable restaurar el papel de Italia en el escenario mundial. Representó a su país en la Conferencia de Paz de París, el 10 de agosto de 1946, lo que marcó el regreso de Italia a la comunidad internacional.
17: Prendiendo la palabra
13: Al tomar la palabra en este foro mundial, siento que todo, salvo su cortesía personal, está en mi contra. Es sobre todo mi condición de antiguo enemigo lo que me hace sentir como un acusado, y también el hecho de haber sido convocado aquí después de que las personas más destacadas entre ustedes ya hayan alcanzado sus conclusiones tras un largo debate. Se esforzó por convencer a Italia de participar en el Plan Marshall de Estados Unidos y unirse a la OTAN en un momento en que Italia aún contaba con uno de los partidos comunistas más grandes de Europa Occidental.
12: De Gasperi comprendió que para dar un futuro a Italia era necesario crear un futuro para Europa, un futuro diferente del pasado, y así lo hizo. Supo encontrar compromisos, pero sin renunciar nunca a los valores en los que creía y en los que seguimos creyendo hoy.
13: Una de sus contribuciones más importantes fue abogar por la reintegración de Alemania en la comunidad internacional. Junto con el canciller alemán Konrad Adenauer y el ministro francés de Asuntos Exteriores, Robert Schuman, defendió activamente la unidad europea. Tres hombres de regiones fronterizas, tres hombres perseguidos por el fascismo que comprendieron que las fronteras debían superarse para poner fin a los años de guerra. De Gasperi apoyó la declaración Schuman, que dio origen a la Comunidad Europea del Carbón y del Acero, y promovió la idea de una política europea común de defensa. En 1951 intervino en francés ante la Asamblea del Consejo de Europa en Estrasburgo para subrayar la importancia de esa comunidad de defensa. Si solo creamos administraciones comunes, sin una voluntad política superior, guiada por una autoridad central en cuyo seno los intereses nacionales se armonicen, se consoliden y se transformen en una unión más elevada, corremos el riesgo de que este proyecto europeo parezca frío y sin vida frente al dinamismo de las naciones individuales. De Gasperi creía firmemente que ser europeísta traería paz y democracia al continente. Imaginaba una Europa unida, no como sustituto de las naciones, sino como una alianza en cuyo marco los estados se apoyan y se fortalecen mutuamente. Sus experiencias, haber crecido en una región fronteriza, vivir bajo el fascismo y pertenecer a una minoría, lo hicieron profundamente consciente de la necesidad de la unidad europea para sanar las heridas de la guerra y evitar nuevas atrocidades. En esta visión coincidía plenamente con Schuman y Adenauer, sus compañeros en la construcción del proyecto europeo. Aunque murió en 1954 y no llegó a ver plenamente realizado su sueño, Alcide De Gasperi sigue siendo una figura fundamental en la historia de la integración europea. Su legado perdura en los valores y las instituciones de la Unión Europea que conocemos hoy.
12: Esta es la Europa que imaginó Alcide De Gasperi, una Europa cuyas fronteras no limitan las ambiciones y cuya cooperación genera prosperidad compartida. Una Europa que debemos seguir construyendo para quienes vendrán después de nosotros. Una Europa basada en valores que ofrecen soluciones. Hoy y cada día, recordémoslo, honremos su legado y hagamos realidad su visión.
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0: Plötzlich hatte die EU nicht mehr 11, sondern 20 Amtssprachen. Das brachte eine noch nie dagewesene Herausforderung mit sich. Die neuen Sprachen waren Estnisch, Lettisch, Litauisch, Maltesisch, Polnisch, Slowakisch, Slowenisch, Tschechisch und Ungarisch. Der Übersetzungsdienst des Europäischen Parlaments bekam 9 neue Übersetzungsreferate, denn das Parlament sollte auch in den Sprachen der neuen Mitgliedstaaten zugänglich sein. In den letzten Jahren vor der Erweiterung, als die Beitrittsverhandlungen in vollem Gange waren, besuchten die Sprachmittlerinnen und Sprachmittler im Parlament bereits umfangreiche Sprachkurse, um sich auf die neuen Amtssprachen vorzubereiten.
1: Die Sprachenpolitik der EU und ihre zahlreichen Amtssprachen zeugen von ihrem unermüdlichen Einsatz für Vielfalt und dafür, alle mit einzubeziehen. Eine Sprache ist mehr als nur ein Kommunikationsmittel. Jede Sprache ist ein Fenster zu einer eigenen Welt, das uns den Blick auf die Geschichte eines Landes, auf seine Kultur und seine Identität ermöglicht. Mit Übersetzungen und Verdolmetschungen stellt die EU sicher, dass jede Stimme gehört wird.
0: Auf die 5. EU-Erweiterung im Jahr 2004 mit 10 neuen Mitgliedstaaten folgte 2007 die nächste Erweiterung, bei der Bulgarien und Rumänien Teil der EU wurden. 2013 wurde schließlich auch Kroatien Mitglied der Europäischen Union. Heute, 2 Jahrzehnte nach der großen EU-Erweiterung, sind ihre Auswirkungen noch immer in der gesamten EU spürbar. Und immer noch steht die EU für Hoffnung, Fortschritt und Zusammenarbeit in einer Welt, in der Veränderung die einzige Konstante ist.
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0: Nur wenigen Menschen gelingt es, in Kunst und Politik gleichermaßen herauszuragen. So wie es Melina Mercuri tat. Als gefeierte Schauspielerin und internationaler Filmstar wurde sie in Griechenland nach dem Staatsstreich von 1967 zu einer politischen Symbolfigur. Sie reiste durch die Welt, verurteilte die Diktatur und verteidigte die Demokratie. Nach dem Sturz des Regimes gründete sie die panhellenische sozialistische Bewegung PASOK mit und wurde Kulturministerin Griechenlands. Bis heute ist sie diejenige, die dieses Amt am längsten bekleidete. Mercuri arbeitete unentwegt daran, das kulturelle Bewusstsein in Europa zu schärfen. Und ihr Vermächtnis lebt weiter, etwa in dem von ihr erdachten Programm Kulturhauptstädte Europas und der Melina Mercuri Stiftung.
1: Sie hören eine Sonderreihe unseres Podcasts Geschichte und Geschehnisse. In den Folgen dieser Reihe erzählen wir Ihnen die Geschichten der Frauen und Männer, die die EU zu dem gemacht haben, was sie heute ist und die ihre Identität und Werte maßgeblich prägten. Unsere Gründerväter und Mütter.
0: Amalia Maria Mercuri wurde 1920 in Athen geboren. Nach ihrem Schauspielstudium wurde sie schnell zu einer der wichtigsten Bühnenschauspielerinnen Griechenlands. Ihren Durchbruch hatte sie 1949 als Blanche Dubois in Tennessee Williams' Stück Endstation Sehnsucht. Bald darauf gewann sie den Marika Kotopouli-Preis für die beste Darstellerin. Ihr erster Film Stella unter der Regie von Michalis Kakoyannis fand 1956 bei den Internationalen Filmfestspielen von Cannes große Beachtung. In Cannes lernte sie auch den US-Filmemacher Jules Dassin kennen, ihren späteren Ehemann, mit dem sie von da an regelmäßig zusammenarbeitete. 1960 gewann sie in Cannes den Preis für die beste Darstellerin, für die Rolle der Prostituierten Ilia in Dassins Film Sonntags nie, der 5 Oscar-Nominierungen erhielt.
1: Als Melina Mercuri am 21. April 1967 in New York auftrat, erfuhr sie, dass in Griechenland eine Gruppe von Armeeoffizieren die Macht ergriffen hatte. Diese griechische Militärdiktatur wurde auch als Obristenregime bezeichnet. Von da an nutzte Mercuri auf der Bühne jede Gelegenheit, die Militärjunta zu verurteilen. Ihr Slogan lautete: Die Demokratie wird siegen.
0: Während der gesamten 7-jährigen Herrschaft des Regimes machte sie sich auf der ganzen Welt für die Wiederherstellung der Demokratie in Griechenland stark. Die Obristen entzogen ihr die griechische Staatsbürgerschaft und machten sie damit nur noch entschlossener.
1: Eines Nachts um 4 Uhr morgens rief mich jemand von der Daily Mail an und sagte: Sie haben ihnen die Staatsbürgerschaft aberkannt. Ich war die Erste, der sie die Staatsbürgerschaft entzogen. Im Halbschlaf und nicht einmal in fließendem Englisch antwortete ich: Ich wurde als Griechin geboren. Er wurde als Faschist geboren und wird als Faschist sterben. Ich wurde als Griechin geboren und ich werde als Griechin sterben.
0: Obwohl man ihr drohte und sogar trotz eines Mordversuchs, ließ sie sich nie einschüchtern. Sie kämpfte weiter, mit Reden, bei Konzerten und in Interviews, bis 1974 die Demokratie wiederhergestellt wurde.
1: Nach Griechenland.

0: Griechenland zurückgekehrt, war Merkuri eine der Mitbegründerinnen der panhellenischen sozialistischen Bewegung, der Partei PASOK. 1977 wurde sie ins Parlament gewählt. Nach dem Wahlsieg der PASOK im Jahr 1981 wurde Merkuri Kulturministerin. Sie war nicht nur die erste Frau in diesem Amt, sondern sie ist auch bis heute diejenige, die dieses Amt am längsten bekleidete.
1: Als Ministerin sorgte sie für frischen Wind im Kulturleben. Sie öffnete Museen für die Bevölkerung, warb dafür, das Kulturerbe zu Bildungszwecken einzusetzen und brachte Großprojekte wie das Museum für byzantinische Kultur in Thessaloniki auf den Weg. Nicht zuletzt machte sie sich für die Rückkehr des Parthenon-Frieses nach Griechenland stark. Eine ihrer berühmtesten Initiativen.
2: Does Shakespeare mean to England? St. Paul's Cathedral.
0: Was bedeutet Shakespeare für England? Die St. Pauls-Kathedrale. Was bedeutet der Taj Mahal für Indien? Was bedeuten die Gemälde in der Sixtinischen Kapelle für Italien? Der Parthenon-Fries ist unser Stolz. Er ist unsere Identität. Er verbindet die Welt von heute mit den herausragenden Leistungen der griechischen Antike. Diese Schöpfung steht für unsere Auffassung von Demokratie und Freiheit.
2: Synonymous with our concepts of democracy and freedom.
1: Ihr nachhaltigster Erfolg auf EU-Ebene war die Initiative Kulturhauptstadt Europas. Merkuri hatte nicht nur die Idee dazu, sie überzeugte auch die Kulturminister der EU, Kultur zu einem wesentlichen Bestandteil der Identität der EU zu machen. Die Folge: 1985 wurde Athen erste Kulturhauptstadt Europas. Und als der Eiserne Vorhang noch West und Ost trennte, warb Merkuri für kulturelle Verbindungen mit Osteuropa.
0: Dem Schauspiel hatte sie zwar den Rücken gekehrt, doch die politische Bühne verließ sie nicht mehr. Von 1981 bis 1989 war sie Kulturministerin. Als ihre Partei, die PASOK, die Wahl 1989 verloren hatte, blieb sie Mitglied des Parlaments. 1993 aber kam die PASOK wieder an die Macht. Und auch Merkuri wurde wieder Kulturministerin und konnte weiter daran arbeiten, Kultur und Bildung zu verknüpfen.
1: Melina Merkuri starb 1994 in New York. In Griechenland erhielt sie ein Staatsbegräbnis, an dem auch Ministerpräsident Papandreou teilnahm. Hunderttausende folgten ihrem Sarg und brachten die tiefe Zuneigung des griechischen Volkes zu ihr zum Ausdruck. Und ihr Vermächtnis lebt weiter. In der Melina Merkuri Stiftung, die die griechische Kultur weltweit fördert.
0: Seit 2007 vergibt die Stiftung den Melina Merkuri Theaterpreis. Mit ihm wird jedes Jahr eine junge Schauspielerin ausgezeichnet.
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